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0: 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Und jetzt die Nachrichten.
1: Südtirols Exporte werden eingebremst. Dieselrabatt für alle wird es nicht mehr geben. Das Wetter bringt uns heute zuerst Nebel und dann Sonne. Ich bin Sabrina Fleischmann, guten Morgen.
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1: Südtirols Exporte erleben einen Dämpfer. Im zweiten Quartal wurde gegenüber dem gleichen Zeitraum des Vorjahres ein leichtes Minus von rund 1% verzeichnet. Das meldet das Statistikamt Astat. Insgesamt wurden Waren im Wert von knapp 2 Milliarden Euro exportiert. Deutschland bleibt der wichtigste Handelspartner für Südtirol, gefolgt von Österreich und Spanien. Während die Ausfuhren nach Deutschland leicht zurückgegangen sind, gab es bei jenen nach Österreich und Spanien ein kräftiges Plus. Die Exporte in die USA sind wegen der Zölle weiter eingebrochen. Im Winter werden in Südtirol wieder Schlafplätze für Obdachlose zur Verfügung gestellt, in 5 Städten. In Bozen sind es 70 Plätze, in Meran 45 und je 20 in Brixenbrunnig und Leifers. Insgesamt bekommen 235 Menschen eine Übernachtungsmöglichkeit im Warmen. Die Landesregierung hat die Aufteilung der Plätze und auch die Regeln für die Führung der Winterquartiere beschlossen. Sie werden am 1. November ihre Tore öffnen. Der Dieselrabatt in Italien gilt nur noch bis Donnerstag und danach wird es keine Verlängerung mehr geben. Das hat Ministerpräsidentin Meloni gesagt. Die Regierung plant aber Maßnahmen gegen die hohen Spritpreise. Sie sollen aber nicht mehr für alle gelten, sondern gezielt Verbraucher mit niedrigem Einkommen und bestimmte Wirtschaftssektoren entlasten. Die Regelung soll einfach sein, sagte Meloni. Die Einzelheiten sind aber noch nicht beschlossen. Im Norden von Frankreich ist ein Regionalzug entgleist. Dabei sind mindestens 44 Menschen verletzt worden. An Bord waren insgesamt 180 Passagiere. Zum Tennis. Bei den US Open kommt es im Finale zum Duell zwischen Alexander Zverev aus Deutschland und Ben Shelton aus den USA. Zverev hat sein Halbfinale gegen den Russen Karin Khachanov klar in 3 Sätzen gewonnen. Mehr Mühe hatte Shelton im zweiten Halbfinale gegen seinen Landsmann Francis Tiafoe. Er brauchte 4 Sätze, um den Sprung ins Finale zu schaffen, das morgen über die Bühne geht.
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1: Zum Aufstehen gibt's stellenweise Nebelfelder, sie lösen sich aber bald auf und dann gibt es strahlenden Sonnenschein im ganzen Land. Der Nachmittag wird warm mit 23 bis 27 Grad. Jetzt in der Früh ist es noch frisch. Wir messen 3 Grad in Sulden. In Freienfeld sind es 6, in Völs 10 und Welschnofen und Welsberg melden 7 Grad. Morgen Sonntag geht's weiter mit viel Sonne, ein paar Schleierwolken und Temperaturen von maximal 28 Grad.
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1: Guten Morgen, ich bin Sabrina Fleischmann. Südtirols Exportwirtschaft schwächelt. Das Astat meldet für das zweite Quartal ein Minus von 1,1% gegenüber dem Vorjahr. Unter anderem sind die Exporte in die USA wegen der Zölle weiter eingebrochen und auch nach Deutschland wird weniger exportiert. Am 1. November öffnen wieder die Winterquartiere für Obdachlose. Es gibt insgesamt 235 Plätze in Bozen, Meran, Brixen-Bruneck und Leifers. Das Wunderinstitut WOBI hat eine neue Führungsspitze. Die Landesregierung hat Christian Battisti aus Bozen zum neuen Präsidenten ernannt. Er folgt auf Francesca Tosolini. Neue Vizepräsidentin ist Karin Plank. Der Dieselrabatt für alle läuft am Donnerstag aus und wird nicht mehr verlängert. Das hat Ministerpräsidentin Meloni gesagt. Sie hat aber neue Maßnahmen gegen die hohen Spritpreise angekündigt, um gezielt Verbraucher mit niedrigem Einkommen zu entlasten. Zum Tennis. Bei den US Open kämpfen morgen Alexander Zverev aus Deutschland und Ben Shelton aus den USA um den Titel. Zverev hat sein Halbfinale gegen den Russen Khachanov gewonnen und Shelton hat im zweiten Halbfinale seinen Landsmann Francis Tiafoe geschlagen.
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1: Zehn vor sieben. Und jetzt die Nachrichten.
2: Südtirols Wirtschaft liefert weniger Waren ins Ausland. Am 1. November öffnen die Winterquartiere für Obdachlose. Heute wird das Wetter schön und warm. Ich bin Sabrina Fleischmann. Guten Morgen.
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2: Südtirols Exporte erleben einen Dämpfer. Im zweiten Quartal wurde gegenüber dem gleichen Zeitraum des Vorjahres ein leichtes Minus von rund 1% verzeichnet. Das meldet das Statistikamt Astat. Insgesamt wurden Waren im Wert von knapp 2 Milliarden Euro exportiert. Deutschland bleibt der wichtigste Handelspartner für Südtirol, aber mit leichten Einbußen. Eingebrochen sind die Exporte in die USA wegen der Zölle. Die Exporte nach Österreich und Spanien verzeichnen hingegen ein kräftiges Plus. Im Winter werden in Südtirol wieder Schlafplätze für Obdachlose zur Verfügung gestellt. In den 5 Städten Bozen, Meran, Brixenbrunnig und Leifers bekommen insgesamt 235 Menschen eine Übernachtungsmöglichkeit im Warmen. Dazu kommen noch einige Notaufnahmeplätze. Die Winterquartiere werden am 1. November ihre Tore öffnen. Das Wohnbauinstitut WOBI hat eine neue Führungsspitze. Die Landesregierung hat Christian Battisti aus Bozen zum neuen Präsidenten ernannt. Er folgt auf Francesca Tosolini. Neue Vizepräsidentin ist Karin Blank-Bittner. Sie ist auch Gemeindereferentin in Welschnofen und unter anderem für Wohnbau zuständig. In den WOBI-Verwaltungsrat wurde auch Rechtsanwalt Herwig Neulich-Edel berufen. Der Dieselrabatt gilt nur noch bis Donnerstag und danach wird es keine Verlängerung mehr geben. Das hat Ministerpräsidentin Giorgia Meloni gesagt. Die Regierung plant aber neue Maßnahmen gegen die hohen Spritpreise. Sie sollten aber nicht für alle gelten, sondern gezielt Verbraucher mit niedrigem Einkommen entlasten. Die Regelung soll einfach sein, sagte Meloni. Die Einzelheiten sind aber noch nicht bekannt. Zum Tennis. Bei den US Open kommt es im Finale zum Duell zwischen Alexander Zverev aus Deutschland und Ben Shelton aus den USA. Zverev hat sein Halbfinale gegen den Russen Khachanov in 3 Sätzen gewonnen. Shelton brauchte im zweiten Halbfinale 4 Sätze, um seinen Landsmann Francis Tiafoe zu schlagen. Traumwetter haben wir heute, die Einzelheiten gleich.
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2: Im Pustertal zeigen die Webcams ein paar Nebelfelder, aber sie werden bald verschwinden. Und dann erwartet uns ein strahlend schöner Spätsommertag. Die Temperaturen klettern am Nachmittag im Etschtal bis auf 28 Grad. Jetzt in der Früh ist es noch kühl. In Bruneck werden 6 Grad gemessen, in Kovara sind es 4. Deutschnofen meldet 7, hinter Martell 5 und in Brenzoll sind es 15 Grad. Auch der Sonntag wird morgen sonnig und warm mit ein paar Schleierwolken.
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4: Aus der Landesverkehrsmeldezentrale begrüßt die Silke Andres. Auf der Pustertaler Staatsstraße ist die Umfahrung von Mühlbach von 20 Uhr bis 6 Uhr früh wegen Arbeiten im Tunnel gesperrt. Die Umleitung erfolgt durch Mühlbach. Und noch ein Hinweis für morgen Samstag. Wegen der Veranstaltung Sellerunder Bike Day sind von 9 bis 16 Uhr folgende Pässe gesperrt. Rödnerjoch, Sellerjoch, Bordojoch und der Campolongo-Pass. Allen unterwegs eine gute und sichere Fahrt.
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1: 12. September 1987. Das Nachrichtenmagazin Spiegel deckt einen Skandal auf. Einen Tag vor der Wahl in Schleswig-Holstein meldet die Zeitschrift, dass der Ministerpräsident Uwe Barschel den SPD-Spitzenkandidaten Björn Engholm bespitzeln ließ. Barschel tritt daraufhin zurück. Wenige Wochen danach wird er tot in der Badewanne eines Hotelzimmers in Genf gefunden. Am 12. September 1949 wird der liberale Politiker Professor Theodor Heuss zum ersten Bundespräsidenten der jungen Bundesrepublik Deutschland gewählt. 12. September 1943. Der entmachtete italienische Diktator Benito Mussolini wird von deutschen Fallschirmeinheiten aus seiner Haft am Gran Sasso d'Italia befreit. Der Befehl zur Befreiungsaktion kam von Adolf Hitler. 6 Tage nach seiner Befreiung tritt Mussolini an die Spitze der Repubblica Sociale Italiana, die als ein von den Deutschen gelenktes Marionettenregime in Oberitalien eingesetzt wird. 12. September 1910. Die Filmdiva Asta Nielsen feiert in Kopenhagen mit der Uraufführung des Filmes Der Abgrund ihr Leinwanddebüt. Sie ist somit einer der ersten Filmstars überhaupt. 12. September 1909. Der Chemiker Fritz Hofmann meldet das erste Patent zur Herstellung von Synthesekautschuk an. Erst 20 Jahre später sind die Entwicklungen aber so weit gediehen, dass der Synthesekautschuk sich in gleicher Weise für Reifen und technische Gummiartikel eignet wie der Naturkautschuk. 12. September 1689. Zar Peter I., der Große, übernimmt 17-jährig die Alleinherrschaft im Moskauer Kreml, nachdem die bisherige Herrscherin, seine Halbschwester Sophie, verbannt worden war. Beeindruckt vom hohen Entwicklungsstand Westeuropas, beginnt er umfassende Reformen. 12. September 1683. Die Truppen Kaiser Leopolds I. und seiner Verbündeten fügen den türkischen Belagerern vor Wien in der Schlacht am Kahlenberg eine entscheidende Niederlage zu. Sie beendet die osmanische Expansionspolitik in Europa und leitet den Aufstieg Österreichs zur Großmacht ein.
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1: Guten Morgen, ich bin Sabrina Fleischmann. Der Dieselrabatt für alle läuft am Donnerstag aus und wird nicht mehr verlängert. Das hat Ministerpräsidentin Meloni angekündigt. Sie hat aber neue Maßnahmen gegen die hohen Spritpreise versprochen, um gezielt Verbraucher mit niedrigem Einkommen zu entlasten. Südtirols Exportwirtschaft erlebt einen Dämpfer. Das Astat meldet für das zweite Quartal ein Minus von 1,1%. Die Exporte in die USA sind wegen der Zölle weiter eingebrochen und auch nach Deutschland wurde weniger exportiert. Am 1. November öffnen wieder die Winterquartiere für Obdachlose ihre Tore. Es gibt insgesamt 235 Plätze in Bozen, Meran, Brixen, Bruneck und Leifers. Heute haben Radfahrer freie Fahrt auf vier Dolomitenpässen beim Sella Ronda Bike Day. Das Grödner Sella und Podojoch sowie der Campo Longo Pass sind von 9 bis 16 Uhr für Autos, Motorräder und Busse gesperrt und für die Radler reserviert. Zum Tennis. Bei den US Open kämpfen morgen Alexander Zverev aus Deutschland und Ben Shelton aus den USA um den Titel. Zverev hat sein Halbfinale gegen den Russen Khachanov gewonnen und Shelton hat im Halbfinale seinen Landsmann Francis Tiafoe geschlagen.
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3: Guten Morgen beim Wetter, am Mikrofon Lukas Rastner. Hoher Luftdruck bestimmt heute zusammen mit trockenen Luftmassen das Wetter in den Alpen. Damit scheint die Sonne im ganzen Land von einem oft ungetrübten Himmel. Nur ganz vereinzelt findet man jetzt in der Früh ein paar Hochnebelfelder, wie zum Beispiel in Teilen des Pustertals. Nach einem kühlen Morgen steigen die Temperaturen auf 23 Grad im Wipptal und bis 28 im Unterland. In 2000 Metern 12 Grad. Auch morgen am Sonntag überwiegt der Sonnenschein. Es zeigen sich nur ein paar Schleierwolken, die erst zum Abend hin von Nordwesten her etwas dichter werden. Die Temperaturen liegen im Durchschnitt für die Jahreszeit. Am Montag geht es insgesamt sonnig weiter. Zeitweise ziehen ein paar Wolkenfelder durch. Am Dienstag herrscht verbreitet strahlender Sonnenschein. Wechselhafter wird dann wieder der Mittwoch. Zum Schluss die Temperaturen von 7 Uhr. Bozen 15 Grad, in Auer 13, 11 in Meran. Brixen meldet 8 Grad, in Schlanders, Doblach, Reschen und auf dem Brenner 7 Grad, in Bruneck 6, in Sterzing 5. Die Plosse meldet 3 Grad, Innsbruck 11, Lienz 8 und Trient 16 Grad. Soviel zum Wetter, damit zurück ins Studio.
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0: 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Und jetzt die Nachrichten.
1: Unternehmerverband sieht Rückgang der Exporte als Alarmsignal. Vier Dolomitenpässe sind heute autofrei und für Radler offen. Das Wetter, der Start ins Wochenende, ist kühl. Am Nachmittag wird es aber warm. Ich bin Sabrina Fleischmann, guten Morgen.
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1: Südtirols Exporte schreiben keine neuen Rekorde, sondern ein leichtes Minus. Von April bis Juni sind die Ausfuhren laut ASTA-Daten um 1,1% zurückgegangen. Der Unternehmerverband ist besorgt über diese Entwicklung. Exporte seien entscheidend für das Wachstum der Südtiroler Wirtschaft, deshalb müssten die Betriebe unterstützt werden. Der Unternehmerverband fordert von der Politik eine Senkung von Steuern und Energiekosten sowie weniger Bürokratie und Handelsbarrieren. In Bozen hat die Polizei einen Raddieb geschnappt. Er hatte beim Einkaufszentrum 20 ein teures E-Bike gestohlen. Auf den Aufnahmen der Videoüberwachung hat die Polizei den Täter erkannt, weil er bereits vorbestraft ist. Es handelt sich um einen 20-jährigen Tunesier. Er wurde kurz darauf gestellt. Er war mit dem gestohlenen Rad unterwegs. Der Tunesier hat die Beamten angegriffen und wurde festgenommen. Das gestohlene E-Bike wurde sichergestellt und dem rechtmäßigen Besitzer zurückgegeben. Die Radsaison geht langsam zu Ende, aber heute gibt es noch einmal ein Highlight für die Radler beim Sellaronda Bike Day mit 4 autofreien Dolomitenpässen. Grödner, Sella und Bordeaux-Joch sowie der Campo Longo Pass sind von 9 bis 16 Uhr für Autos, Motorräder und Busse gesperrt und für die Radfahrer reserviert. Es braucht keine Anmeldung und gestartet werden kann überall. Es wird aber geraten, die Runde gegen den Uhrzeigersinn zu fahren. Die gesamte Strecke ist 53 Kilometer lang mit mehr als 1600 Höhenmetern. Es gibt doch noch kleine Wunder. In Alaska ist nach einem Schiffsunglück ein 15-Jähriger aus dem Beringmeer gerettet worden. Er war stark unterkühlt und hatte mehrere Tage lang auf dem gekenterten Boot ausgeharrt, bis er von der Küstenwache gefunden und in Sicherheit gebracht wurde. Sein Bruder und sein Cousin konnten aber nur mehr tot geborgen werden. Das Fischerboot war bei schlechtem Wetter gekentert. Zum Tennis. Alexander Zverev aus Deutschland und Ben Shelton aus den USA bestreiten das Finale der US Open. Shelton hat im Halbfinale seinen Landsmann Francis Tiafoe in 4 Sätzen geschlagen und steht damit zum ersten Mal bei einem Grand-Slam-Turnier im Finale. Zuvor hatte sich Zverev gegen den Russen Khachanov durchgesetzt. Das Finale in New York wird morgen ausgetragen. Auf den Sieger wartet ein Preisgeld von 5,5 Millionen $. Traumhaft schön ist das Wetter am Wochenende. Die Einzelheiten gleich.
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1: Die Sonne hat fast überall freie Bahn. Nur im Pustertal müssen sich noch ein paar Nebelfelder auflösen. Und mit den Temperaturen geht's dann Schritt für Schritt nach oben. Die Höchstwerte reichen bis zu 28 Grad am Nachmittag im Etschtal. Jetzt in der Früh hat es bei der Leimburg erst 11 Grad. In Meran sind es 10, in Mühlwald 5. Naturns meldet 8 und Oberfintel 7 Grad. Auch morgen am Sonntag gibt es viel Sonne, ein paar Schleierwolken und spätsommerliche Temperaturen.
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4: Schönen guten Morgen aus der Landesverkehrsmeldezentrale. Ich bin Manuel Scutellaro. Auf der Schnellstraße Mebo in Richtung Meran zwischen Sinig und Untermeist ist wegen Arbeiten nur eine Fahrspur befahrbar. Wegen der Veranstaltung Sellaronda Bike Day sind von 9 bis ca. 16 Uhr das Grödner, Sella und Bordeaux-Joch sowie der Campo Longo Pass gesperrt. Und der Vogelpass bleibt auf Ohlanger Seite wegen Asphaltierungsarbeiten geschlossen. Die Umleitung erfolgt über die Gardertaler Startstraße. Kommen Sie gut und sicher ans Ziel.
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1: Guten Morgen, ich bin Sabrina Fleischmann. Unwetter mit Hagel haben heuer im Sommer in Italien und auch bei uns in Südtirol große Schäden angerichtet. Ein Student aus Padua hat jetzt eine kostenlose App entwickelt, die das Hagelrisiko anzeigt und rechtzeitig warnt. Damit können Autos noch schnell in Sicherheit gebracht werden. Südtirols Exporte sind von April bis Juni um 1,1% zurückgegangen. Der Unternehmerverband ist besorgt über diese Entwicklung. Die Betriebe brauchen jetzt eine Senkung von Steuern und Energiekosten und weniger Bürokratie, fordert der Verband. In Bozen hat ein junger Tunesier vor dem Einkaufszentrum 20 ein teures E-Bike gestohlen. Er wurde kurz darauf von der Polizei geschnappt und verhaftet, weil er die Beamten attackiert hat. Der Besitzer hat sein E-Bike zurückbekommen. Heute ist wieder Sellaronda Bike Day. Das bedeutet freie Fahrt für Radfahrer auf 4 Dolomitenpässen. Grödner Sella und Podojoch sowie der Campo Longo Pass sind von 9 Uhr bis 16 Uhr für Autos, Motorräder und Busse gesperrt. In Alaska ist nach einem Schiffsunglück ein 15-Jähriger aus dem Beringmeer gerettet worden. Er war stark unterkühlt und hatte mehrere Tage lang auf dem gekenterten Boot ausgeharrt. Sein Bruder und ein Cousin konnten nur mit Tod geborgen werden.
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2: Guten Morgen beim Wetter, am Mikrofon Lukas Rastner. Hoher Luftdruck bestimmt heute zusammen mit trockenen Luftmassen das Wetter in den Alpen. Damit scheint die Sonne im ganzen Land von einem oft ungetrübten Himmel. Nur ganz vereinzelt findet man jetzt in der Früh ein paar Hochnebelfelder, wie zum Beispiel in Teilen des Bustertals. Nach einem kühlen Morgen steigen die Temperaturen auf 23 Grad im Wipptal und bis 28 im Unterland. In 2000 Metern 12 Grad. Auch morgen am Sonntag überwiegt der Sonnenschein. Es zeigen sich nur ein paar Schleierwolken, die erst zum Abend hin von Nordwesten her etwas dichter werden. Die Temperaturen liegen im Durchschnitt für die Jahreszeit. Am Montag geht es insgesamt sonnig weiter. Zeitweise ziehen ein paar Wolkenfelder durch. Am Dienstag herrscht verbreitet strahlender Sonnenschein. Wechselhafter wird dann wieder der Mittwoch. Zum Schluss die Temperaturen von 7 Uhr, Bozen 15 Grad, in Auer 13, 11 in Meran, Brixen meldet 8 Grad, in Schlanders, Toblach, Reschen und auf dem Brenner 7 Grad, in Bruneck 6, in Sterzing 5, die Plose meldet 3 Grad, Innsbruck 11, Lienz 8 und Trient 16 Grad. Soviel zum Wetter, damit zurück ins Studio.
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0: vor neun. Und jetzt die Nachrichten.
1: Warnung vor Hagel, neue App soll helfen. Radib in Bozen nach Attacke auf Polizisten verhaftet. Das Wetter, die Sonne wärmt langsam auf. Ich bin Sabrina Fleischmann, guten Morgen.
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1: Unwetter mit Hagel haben heuer im Sommer in Italien und auch bei uns in Südtirol riesige Schäden angerichtet. In Cremona waren die Hagelkörner so groß wie Tennisbälle. Sie haben Dächer und Autos beschädigt. Ein Student aus Padua will Abhilfe schaffen. Er hat jetzt eine kostenlose App entwickelt, die rechtzeitig vor Hagel warnt. Dabei wird das Hagelrisiko berechnet aufgrund von Wetterdaten und aktuellen Meldungen von Nutzern. Bei hohem Risiko können die Autobesitzer schnell reagieren und ihre Autos in Sicherheit bringen. Angezeigt werden auf der App auch Tiefgaragen und überdachte Parkplätze in der Nähe. Die App ist ein voller Erfolg. Sie wurde innerhalb kurzer Zeit bereits mehr als 100.000 Mal heruntergeladen. Südtirols Exporte schreiben zum ersten Mal keine neuen Rekorde, sondern ein leichtes Minus. Von April bis Juni sind die Ausfuhren laut Asta-Daten um 1,1% zurückgegangen. Der Unternehmerverband ist besorgt über diese Entwicklung. Exporte seien entscheidend für das Wachstum der Südtiroler Wirtschaft, deshalb müssten die Betriebe unterstützt werden. Der Unternehmerverband fordert eine Senkung von Steuern und Energiekosten sowie weniger Bürokratie und Handelsbarrieren. In Bozen hat die Polizei einen Raddieb geschnappt. Er hatte beim Einkaufszentrum 20 ein teures E-Bike gestohlen. Auf den Aufnahmen der Videoüberwachung hat die Polizei den Täter erkannt, weil er bereits vorbestraft ist. Es handelt sich um einen 20-jährigen Tunesier. Er wurde kurz darauf mit dem gestohlenen Rad gestellt. Er hatte Beamten angegriffen und wurde festgenommen. Das gestohlene E-Bike wurde dem rechtmäßigen Besitzer zurückgegeben. Heute ist wieder Sella Honda Bike Day mit 4 autofreien Dolomitenpässen. Grödner, Sella und Podoljoch sowie der Campo Longo Pass sind noch bis 16 Uhr am Nachmittag für Autos, Motorräder und Busse gesperrt und für die Radfahrer reserviert. Die gesamte Strecke ist 53 Kilometer lang mit mehr als 1600 Höhenmetern. Im Hochbustertal wird heute der traditionelle 13. Berglauf ausgetragen. Start ist jetzt um 9 Uhr in Sechsten. Das Ziel ist die 13. Hütte. Fast 18 Kilometer sind zu bewältigen. Wir schauen noch nach Australien. Dort hat ein junger Mann eine saftige Geldstrafe kassiert, weil er sich beim Autofahren ein Butterbrot geschmiert hat. Er hatte während der Fahrt den Bagel auf den Knien und wurde von der Polizei ertappt. Zu seiner Entschuldigung hat er gesagt, dass er Hunger hatte. Das haben die Polizisten nicht gelten lassen, denn auch die Zubereitung von Essen sei eine Ablenkung und sie haben eine Strafe verhängt. Die Sonne gibt Vollgas, mehr zum Wetter gleich.
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3: Blauer Himmel und strahlender Sonnenschein, so geht's durch den Samstag und die Temperaturen legen Schritt für Schritt zu. Am Nachmittag schaffen sie bis zu 28 Grad im Ätschtal. Jetzt ist es aber noch kühl. In Salon werden 15 Grad gemessen, in Schlanders sind es 13. Sandheim Melle 10, Mühlen in Taufers 5 und in Rednaun werden 9 Grad gemessen. Auch der Sonntag wird morgen sonnig und warm. Es werden nur ein paar harmlose Schleierwolken durchziehen.
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4: Guten Morgen wünscht Daniel Hofer aus der Landesverkehrsmeldezentrale. Auf der Grödner Staatsstraße taleinwärts bei St. Ulrich kommt es zu Kolonnenverkehr und Stau wegen Überlastung. Wegen der Veranstaltung Sellerunder Bike Day sind von 9 bis 16 Uhr das Grödner Joch, das Sellerjoch, das Podojoch sowie der Campo Longo Pass gesperrt. Und ein paar Regelungen wegen Arbeiten gibt es unter anderem auf der Brenner Staatsstraße bei Klausen und auf der Stadtstraße Klausen-Pontives bei Klausen. Kommen Sie gut voran!
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1: 12. September 1987. Das Nachrichtenmagazin Spiegel deckt einen Skandal auf. Einen Tag vor der Wahl in Schleswig-Holstein meldet die Zeitschrift, dass der Ministerpräsident Uwe Barschel den SPD-Spitzenkandidaten Björn Engholm bespitzeln ließ. Barschel tritt daraufhin zurück. Wenige Wochen danach wird er tot in der Badewanne eines Hotelzimmers in Genf gefunden. Am 12. September 1949 wird der liberale Politiker Professor Theodor Heuss zum ersten Bundespräsidenten der jungen Bundesrepublik Deutschland gewählt. 12. September 1943. Der entmachtete italienische Diktator Benito Mussolini wird von deutschen Fallschirmeinheiten aus seiner Haft am Gran Sasso d'Italia befreit. Der Befehl zur Befreiungsaktion kam von Adolf Hitler. 6 Tage nach seiner Befreiung tritt Mussolini an die Spitze der Repubblica Sociale Italiana, die als ein von den Deutschen gelenktes Marionettenregime in Oberitalien eingesetzt wird. 12. September 1910. Die Filmdiva Asta Nielsen feiert in Kopenhagen mit der Uraufführung des Filmes Der Abgrund ihr Leinwanddebüt. Sie ist somit einer der ersten Filmstars überhaupt. 12. September 1909. Der Chemiker Fritz Hofmann meldet das erste Patent zur Herstellung von Synthesekautschuk an. Erst 20 Jahre später sind die Entwicklungen aber so weit gediehen, dass der Synthesekautschuk sich in gleicher Weise für Reifen und technische Gummiartikel eignet wie der Naturkautschuk. 12. September 1689. Zar Peter I., der Große, übernimmt 17-jährig die Alleinherrschaft im Moskauer Kreml, nachdem die bisherige Herrscherin, seine Halbschwester Sophie, verbannt worden war. Beeindruckt vom hohen Entwicklungsstand Westeuropas, beginnt er umfassende Reformen. 12. September 1683. Die Truppen Kaiser Leopolds I. und seiner Verbündeten fügen den türkischen Belagerern vor Wien in der Schlacht am Kahlenberg eine entscheidende Niederlage zu. Sie beendet die osmanische Expansionspolitik in Europa und leitet den Aufstieg Österreichs zur Großmacht ein.
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0: 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Und jetzt die Nachrichten.
1: Wirtschaftsverbände begrüßen Änderungen bei der Raumordnung. Rechtzeitige Warnung vor Hagel, neue App soll das schaffen. Heute heißt es Sonne genießen im ganzen Land. Ich bin Sabrina Fleischmann, schönen Vormittag.
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1: Der Landtag hat eine ganze Reihe von Änderungen am Raumordnungsgesetz beschlossen. Von der Opposition kommt Kritik, Lob gibt es hingegen von den Wirtschaftsverbänden. Sie sagen, dass die neuen Bestimmungen Vorteile für die Bürger und die Unternehmen bringen und dass damit neuer Wohnraum geschaffen werden kann. Der Ausbau von Dachböden wird erleichtert und Betriebe dürfen in Gewerbezonen 2 Dienstwohnungen haben. Auch bei den Mitarbeiterunterkünften gibt es neue Möglichkeiten. Unter anderem können aufgelassene Hotels oder Pensionen für die Unterbringung von Beschäftigten genutzt werden. Für den HGV ist das eine sinnvolle Lösung. Damit werde der freie Wohnungsmarkt entlastet und bestehende Gebäude könnten genutzt werden. Unwetter mit Hagel haben heuer im Sommer in Italien und auch bei uns in Südtirol große Schäden angerichtet. Ein Student aus Padua hat jetzt eine kostenlose App entwickelt, die rechtzeitig vor Hagel warnt. Dabei wird das Hagelrisiko berechnet. Und bei hohem Risiko können die Autobesitzer schnell reagieren und ihre Autos in Sicherheit bringen. Angezeigt werden auf der App auch Tiefgaragen und überdachte Parkplätze in der Nähe. Die App ist ein voller Erfolg. Sie wurde innerhalb von kurzer Zeit schon mehr als 100.000 Mal heruntergeladen. Menschen mit Behinderung haben heute freien Eintritt in den Garten von Schloss Trautmannsdorf bei Meran. Das gilt auch für eine Begleitperson. Die Gärten sind zum großen Teil barrierefrei. Viele Wege können mit dem Rollstuhl befahren werden. Der Gratiseintritt wird in Zusammenarbeit mit dem Dachverband für Soziales und Gesundheit organisiert, bereits zum 19. Mal. US-Präsident Donald Trump kommt am Wochenende nach Irland. Bei dem Besuch stehen nicht nur politische Gespräche auf dem Programm. Trump ist auch zu Gast bei einem Golfturnier. Philipp Detlefs berichtet.
2: Zunächst will Trump in Dublin die irische Präsidentin Catherine Connolly und Premierminister Micheál Martin treffen. Im Mittelpunkt seiner Reise steht aber auch der Golfsport. Am Sonntag besucht der US-Präsident die Schlussrunde der Irish Open auf seinem eigenen Golfresort in Doonbeg. Sein Besuch wird von Protesten begleitet. In Dublin und in Doonbeg sind Demonstrationen angekündigt.
1: Von Irland nach Australien. Dort hat ein junger Mann eine saftige Geldstrafe kassiert, weil er sich beim Autofahren ein Butterbrot geschmiert hat. Er hatte während der Fahrt den Bagel auf den Knien und wurde von der Polizei ertappt. Zu seiner Entschuldigung hat er gesagt, dass er Hunger hatte. Das haben die Polizisten nicht gelten lassen, denn auch die Zubereitung von Essen sei eine Ablenkung und sie haben eine Geldstrafe ausgestellt. Mit viel Sonne geht's durch den Samstag. Mehr zum Wochenendwetter gleich.
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1: Die Sonne hat freie Bahn und wärmt langsam auf. Bei der Leimburg im Unterland werden aktuell 17 Grad gemessen. In Langtaufers im Finchgau sind es erst 7. Benz im Sarntal und Oberfintel melden 11. In Naturn sind es 15 und in Mühlwald werden 9 Grad gemessen. Am Nachmittag schaffen die Höchstwerte noch bis zu 28 Grad im Etschtal. Auch der Sonntag wird morgen spätsommerlich warm, aber mit einigen Schleierwolken.
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5: Guten Tag. Aus der Landesverkehrsmeldezentrale begrüße Sie Barbara Widot. Auf der Brenner Autobahn in Richtung Süden zwischen Trient Süd und Daffy klonen Verkehr wegen Überlastung. Sowie auf der Pustertaler Stadtstraße in Richtung Brixen zwischen Mühlbach und Schabs. Und so auch auf der Grödner Stadtstraße in beiden Richtungen zwischen Wolkenstein und Plan der Gralba. Wegen der Veranstaltung Sellaronda Bike Day sind bis 16 Uhr das Grödner, Sella und Bordeaux-Joch sowie der Campolongo-Pass gesperrt. Eine sichere Fahrt.
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0: vor 11. Und jetzt die Nachrichten.
1: Wirtschaftsverbände sind zufrieden mit neuen Bestimmungen in der Raumordnung. Volksbefragung zum Pumpspeicherkraftwerk in Ulten. Im März wird abgestimmt. Das Wetter, die September-Sonne strahlt vom blauen Himmel. Ich bin Sabrina Fleischmann. Schönen Vormittag.
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1: Die Wirtschaftsverbände begrüßen die Änderungen am Raumordnungsgesetz, die der Landtag beschlossen hat. Sie sagen, dass die neuen Bestimmungen Vorteile für die Bürger und die Unternehmen bringen werden. Der Ausbau von Dachböden wird erleichtert und Betriebe dürfen in Gewerbezonen zwei Dienstwohnungen haben. Auch bei den Mitarbeiterunterkünften gibt es neue Möglichkeiten. Unter anderem können aufgelassene Hotels oder Pensionen für die Unterbringung von Beschäftigten genutzt werden. Für den HGV ist das eine sinnvolle Lösung, weil damit der freie Wohnungsmarkt entlastet wird. Soll in Ulten ein Pumpspeicherkraftwerk gebaut werden oder nicht? Darüber entscheiden die Ultner in einer Volksbefragung am 7. März. Der Gemeinderat hat jetzt diesen Termin festgelegt. Zur Vorbereitung wird es eine Informationsbroschüre und Infoveranstaltungen geben, sobald das endgültige Angebot der Stromgesellschaft Alperia vorliegt. Die Alperia wirbt für das Kraftwerk und hat als Ausgleich unter anderem Gratisstrom angeboten. Der Domplatz in Brixen ist heute mehrsprachig. Bis 13 Uhr wird dort die Initiative Sprachen am Platz abgehalten. Bei Sprachstationen können die Besucher Chinesisch, Englisch, Arabisch, Spanisch und italienische Gebärdensprache erleben und kennenlernen. Außerdem gibt es Informationen über Sprachkurse, die Vorbereitung auf die Zweisprachigkeitsprüfungen und Sprachaufenthalte. In Bozen hat eine neue Betriebskita ihre Tore geöffnet. Sie wurde von der Sparkasse angerichtet. Die Kita befindet sich in der Talfergasse. 30 Kinder können dort betreut werden. Vorrang haben Angestellte der Sparkasse. Aber einige Plätze sind noch frei und werden anderen Familien zur Verfügung gestellt. Betreut werden die Kinder von der Tagesmuttergenossenschaft von 7:30 Uhr in der Früh bis 6:00 Uhr am Abend. Nach Österreich. In Kärnten hat ein 8-jähriger Bub beim Pilzesuchen einen gefährlichen Fund gemacht. Er hat eine Munitionskiste entdeckt, ausgegraben und mit seinem Vater nach Hause getragen. Dort haben sie in der Kiste 6 Granaten entdeckt und die Polizei alarmiert. Das Bundesheer hat festgestellt, dass die Granaten in einem sehr schlechten und gefährlichen Zustand waren und das umliegende Gebiet musste evakuiert werden. Die Munitionskiste wurde dann auf ein Feld gebracht und gesprengt. Sonne pur steht auf dem Wetterprogramm und wir schauen auch gleich auf die Temperaturen.
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1: Schöner geht's nicht. Die Sonne strahlt vom blauen Himmel und auch die Temperaturen werden richtig fein mit bis zu 28 Grad am Nachmittag. Aktuell hat es in Salon und in Flanders 17 Grad. Rednaun und Sefien am Ritten melden 13. In Sandern sind es 15 und 10 in Mühlen in Taufers. Auch der Sonntag bringt uns morgen viel Sonne, aber auch ein paar dünne Schleierwolken.
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3: Schönen Vormittag aus der Landesverkehrsmeldezentrale. Ich bin Manuel Scutellaro. Auf der Brenner Autobahn in Richtung Süden zwischen Neumarkt und Affi gibt es abschnittsweise Kolonnenverkehr wegen Belastung. Wegen Belastung kommt es zu Kolonnenbildungen und Staus, auch auf der Finchgauer Staatsstraße in beiden Richtungen zwischen Forst und Plaus, in Gröden im Abschnitt Plandegalber Sellerjoch und auf der Pustertaler Staatsstraße zwischen St. Sigmund und St. Lorenzen und in Fahrtrichtung Brixen zwischen Fintel und Schaps. Auf der Brenner Staatsstraße bei Klausen staut es in beiden Richtungen wegen Sanierungsarbeiten. Und wegen der Veranstaltung Sellerunder Bike Day sind bis 16 Uhr folgende Pässe gesperrt: Grönerjoch, Sellerjoch, Podojoch und Campo Longo Pass. Unterwegs, gute und sichere Fahrt.
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2: 10 vor 12. 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
3: Südtirol hat weniger Arbeitslose und mehr Beschäftigte als der Rest Italiens. Die Ulmer können im März über das Pumpspeicherkraftwerk abstimmen. Das Wetter der Nachmittag wird schön und warm. Ich bin Sabrina Fleischmann. Grüß Gott.
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3: In Südtirol herrscht weiter Vollbeschäftigung. Die Arbeitslosenrate ist von April bis Juni auf 1,1% gesunken. Italienweit waren es 5,6%. Auch bei der Beschäftigungsquote hat Südtirol deutlich bessere Zahlen. Bei uns sind es knapp 74%, der gesamtstaatliche Durchschnitt liegt nur bei 63%. Neue Jobs entstehen in Südtirol vor allem im Dienstleistungssektor, während Landwirtschaft und Industrie gegenüber dem Vorjahr weniger Beschäftigte zählen. Soll in Ulten ein Pumpspeicherkraftwerk gebaut werden oder nicht? Darüber entscheiden die Ultner in einer Volksbefragung am 7. März. Der Gemeinderat hat jetzt diesen Termin festgelegt. Zur Vorbereitung wird es eine Informationsbroschüre und Infoveranstaltungen geben, sobald das endgültige Angebot der Alperia vorliegt. Die Alperia wirbt für das Kraftwerk und hat als Ausgleich unter anderem Gratisstrom angeboten. Der Domplatz in Brixen ist heute mehrsprachig. Bis 13 Uhr wird die Initiative Sprachen am Platz abgehalten. Bei Sprachenstationen können die Besucher Chinesisch, Englisch, Arabisch, Spanisch und italienische Gebärdensprache erleben und kennenlernen. Außerdem gibt es Informationen über Sprachkurse, die Vorbereitung auf die Zweisprachigkeitsprüfungen und Sprachaufenthalte. In Bozen hat eine neue Betriebskita der Sparkasse ihre Tore geöffnet. Die Kita befindet sich in der Talfergasse. 30 Kinder können dort betreut werden. Vorrang haben Angestellte der Sparkasse. Einige Plätze sind aber noch frei und werden anderen Familien zur Verfügung gestellt. Betreut werden die Kinder von 7:30 in der Früh bis 6 Uhr am Abend. Nach Österreich. In Kärnten hat ein 8-jähriger Bub beim Pilzesuchen einen gefährlichen Fund gemacht. Er hat eine Munitionskiste entdeckt, ausgegraben und mit seinem Vater nach Hause getragen. Dort haben sie in der Kiste 6 Granaten entdeckt und die Polizei alarmiert. Sprengstoffexperten haben dann festgestellt, dass die Granaten in einem sehr schlechten und gefährlichen Zustand waren. Das umliegende Gebiet wurde evakuiert, dann wurde die Munitionskiste auf ein Feld gebracht und gesprengt. Der Wahlsieg der AfD in Sachsen-Anhalt hat auch in Südtirol hohe Wellen geschlagen. Was unsere Parteien dazu sagen, das hören Sie gleich im Wochenrückblick.
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6: Ich bin Winfried Zueck, grüß Gott. Diese Woche haben Wähler unbequeme Fakten geschaffen. So wie bisher soll's nicht weitergehen. Fast jeder zweite Wähler im deutschen Bundesland Sachsen-Anhalt hat am letzten Wochenende der dort rechtsradikalen AfD seine Stimme gegeben. Diese Wähler wollen offenbar einen radikalen Kurswechsel. Nicht nur Deutschland musste diese Woche erkennen, die etablierten Parteien haben mit der Politik der letzten 10 Jahre das Vertrauen vieler Menschen verspielt.
7: Die AfD hat nicht gewonnen, weil sie so ein tolles Programm hat oder nur, weil sie rechts und populistisch ist. Vor allem haben die anderen, die alten Parteien, verloren. Da sind sich Sven Knoll von der Südtiroler Freiheit und die Team K Landtagsabgeordnete Maria Elisabeth Rieder einig.
8: Wer die wirklichen Sorgen der Menschen ignoriert, der braucht sich dann nicht wundern, wenn dann immer mehr Menschen eben die politischen Extreme einfach ihre Stimme geben.
9: Die Wähler haben sich einfach nicht mehr manipulieren lassen. Sie haben frei entschieden. Es ist vor allem auch erfreulich, dass sehr viele Nichtwähler zur Wahl gegangen sind und klar zum Ausdruck gebracht haben, dass sie eine Veränderung wollen.
7: Wenn der Grund für den Wahlsieg der AfD im Versagen der etablierten Parteien liegt, dann müsse das zu denken geben, sagt Landeshauptmann Arno Kompatscher.
10: Hier gilt es, Antworten zu geben, um dann nicht jenen Raum zu geben, die eine Politik verfolgen, die dann antieuropäisch ist, die alles, was uns Frieden, Wohlstand und Freiheit gesichert hat, in Frage stellen, die uns den Russen ausliefern wollen und ähnliches mehr. Aber es gilt eben nicht nur auf die Populisten zu schimpfen, sondern auch Antworten zu geben, die die Menschen wieder überzeugen, vernünftige, moderate Parteien zu wählen, die auch tatsächlich konkrete Lösungsvorschläge erarbeiten. Solche hat AfD ja nicht,
6: sagte der Landeshauptmann. Die Brandmauer, der Versuch, die AfD und damit auch ihre Wähler und ihre Anliegen auszugrenzen, ist in Deutschland für die anderen Parteien zu einem Bumerang geworden. Die AfD ist dadurch so richtig stark geworden. Wenn Sachsen-Anhalt auch nur ein relativ kleines deutsches Bundesland ist, ein Schockmoment für die anderen Parteien, ist diese Wahl ganz bestimmt. Seit 10 Jahren geht es in Europa mit den schulischen Leistungen der Kinder und Jugendlichen eher bergab. Dass die Politik in der Corona-Zeit die Schulen schließen ließ, hat da auch nicht gerade geholfen. Diesen Abwärtstrend hat diese Woche die PISA-Studie bestätigt. Wir haben am Donnerstag die Südtiroler Resultate unter die Lupe genommen.
11: Zwar steht Südtirol, vor allem die deutschsprachigen Schulen, im internationalen Vergleich noch recht gut da. Aber auch bei uns geht es mit den Leistungen bergab. Vor allem beim Lesen, der wichtigsten Grundkompetenz. In den letzten 7 Jahren hat die Lesefähigkeit der Südtiroler Schüler um ein ganzes Schuljahr abgenommen. Aber woran liegt das? Der Koordinator der PISA-Studie in Südtirol, Klaus Niederstetter, erklärt das so.
12: Es sind viele Einflussfaktoren. Relativ naheliegend ist sicherlich der übermäßige Konsum von digitalen Medien, aber eben nicht ausschließlich. Wir sehen eben der sozioökonomische Hintergrund, grundsätzlich einfach das Familienhaus. Habe ich zu Hause die Möglichkeit, eben gemeinsam mit meinen Eltern zu lesen? Wird mir vorgelesen? Habe ich einen gewissen Bücherbestand? Das sind alles Faktoren, die hier sicherlich wirken.
11: Auch die negativen Folgen des Fernunterrichts während der Corona-Pandemie spüre man noch deutlich, sagt Niederstetter. Bemerkenswert sind an der Studie nicht nur die Testergebnisse, sondern auch, was unsere Kinder von der Schule halten. Ganze 2/3 finden nämlich, dass die Schule sie nicht gut auf das Erwachsenenleben vorbereitet. 1/4 sagt sogar, die Schule sei eine komplette Zeitverschwendung.
12: Die Kinder und Jugendlichen verlangen mehr denn je den Sinn hinter dem, was sie eben erlernen sollen. Und dementsprechend ist es eine Aufgabe der Schule, nicht ausschließlich eben Stoff zu vermitteln, unter Anführungszeichen, sondern effektiv auch die Bedeutung klar zu unterstreichen und hervorzuheben, warum lernen wir dieses und jenes. Und dann sehen die Kinder und Jugendlichen die Schule sicherlich nicht mehr als Zeitverschwendung.
11: Zumindest einen Lichtblick gibt es in der Studie aber für die deutschsprachige Schule in Südtirol. Die Ergebnisse sind in allen Bereichen deutlich besser als in den italienischsprachigen Schulen. Auch wenn der Trend überall nach unten zeigt.
6: Es hat diese Woche in Südtirol ganz ordentlich geregnet, nach längerem wieder. Und es zeichnet sich ab, dass das wohl in Zukunft öfter so sein wird. Mal ist es länger trocken, dann wieder kurz richtig nass. Die Herausforderung wird sein, das Wasser, das vom Himmel kommt, aufzufangen und zu speichern. Vor allem auch für die Landwirtschaft.
11: Landwirtschaftslandesrat Luis Walcher sagt, es brauche mehr Reserven.
13: Wir werden in einigen Gegenden freilich neue Speicherbecken brauchen. Und da gilt es, Wasser auch aufzubewahren. Und das geht mit Speicherbecken, die teilweise abgedeckt sind, teilweise aber auch schön sich in die Landschaft einfügen. Und wir werden diesen Ausgleich finden müssen. Wenn jemand in Zukunft bereit ist, Landwirtschaft weiterzumachen, Landschaft in Südtirol zu pflegen, dann werden wir um das Wasser nicht herumkommen.
11: Umweltschützer sind ja bekanntlich keine Freunde von Speicherbecken. Das zeigt der Streit um die geplanten Becken in Kaltern. Ganz vermeiden wird man sie zwar nicht können, schätzt Florian Treuer vom Heimatpflegeverband, man könne die Becken aber auch umweltfreundlicher bauen.
14: Unterirdische Speicherbecken, dort wo sie gebraucht werden, in der Landwirtschaft oder in der Nähe von Orten für die Trinkwasserversorgung, Denn damit gehe ich eines der größten Probleme auch gleich an, nämlich die Wasserverdunstung. Offene, große Speicherbecken haben enorme Verluste. Gerade tiefgelegene Speicherbecken in heißen Sommern wie heuer, da vernichte ich praktisch einen Großteil des Potenzials, das ich brauche.
11: Die Landesregierung plant in Zukunft auf einen Mix aus verschiedenen Maßnahmen zu setzen, um die Wasserknappheit zu bekämpfen. Einmal durch effizientere Bewässerung und bessere Leitungen, wo weniger Wasser verloren geht. Dann durch neue Speicherbecken, aber auch indem das Wasser in den großen Stauseen mehr für die Landwirtschaft und als Trinkwasser genutzt wird und nicht mehr nur für die Stromproduktion.
6: In den letzten Jahrzehnten hat sich unser Leben ziemlich stark verändert. Auch der Straßenverkehr ist heute wesentlich dichter als vor 30 Jahren. Und mit den Smartphones sind ganz andere Ablenkungsursachen ins Auto eingezogen. Italien soll deshalb bald eine neue Straßenverkehrsordnung bekommen, die auch dieser Entwicklung Rechnung trägt. Geplant ist aber auch, dass Jugendliche schon mit 17 den Führerschein machen können.
3: Die Neuerung soll nicht nur für den Autoführerschein gelten, sondern auch für den C-Führerschein für LKWs. Eine Antwort auf den akuten Fahrermangel, sagt Fahrlehrer Foccherini.
15: Bevor man jetzt erschrickt, wir mit 17 schon LKW. Es gibt Pilotprojekte in der Schweiz, in Frankreich. Das wird seit Jahren ausgetestet mit exzellenten Ergebnissen. Also es ist den jungen Menschen absolut zuzutrauen. Man muss nur ordentlich und früh genug mit der Schulung beginnen.
3: Eine weitere geplante Neuerung betrifft die Fußgänger. Sie sollen besser aufpassen und sich nicht durch das Smartphone ablenken lassen. Wenn sie beim Überqueren der Straße auf ihr Handy und nicht auf den Verkehr schauen, soll eine Strafe von 75 Euro eingeführt werden. Egon Bernabé, Kommandant der Ortspolizei Sterzing, ist dafür.
16: Viele Unfälle passieren hauptsächlich, weil man abgelenkt ist und das nicht nur am Steuer eines Autos, sondern auch zu Fuß oder mit dem Fahrrad. Es ist für die Verkehrssicherheit und um Unfälle zu vermeiden auf jeden Fall sinnvoll, ja.
3: Gut findet Ortspolizeikommandant Bernabé auch, dass die Verkehrsstrafen fürs Schnellfahren in Zukunft stärker gestaffelt sein sollen. Jedes km/h zu viel kostet extra. Derzeit gibt es bestimmte Geschwindigkeitsbereiche, in denen die gleichen Strafen gelten.
16: Wenn jemand sehr zu schnell fährt, dann soll er entsprechend höher gestraft werden, weil es ist nicht richtig, wenn man das 51 fährt, gleich hohe Strafe kriegt wie jemand, was 59 fährt. Es sind fast 10 km/h Unterschied, aber das macht schon etwas aus in einer Ortschaft.
6: Fix ist noch nichts. Jetzt am Wochenende können Polizei und Verkehrsorganisationen noch Vorschläge zur neuen Straßenverkehrsordnung einreichen. Das Verkehrsministerium in Rom prüft sie dann und arbeitet dann eine endgültige Fassung aus. Wer sein Motorrad auffrisiert oder bei einem Auto den Schalldämpfer umgebaut hat, der sollte ab nächster Woche besser einen Bogen um die Stadt Bozen machen. Dort hat die Polizei ab Montag nämlich ein Schallpegel-Messgerät im Einsatz. Mit dem misst sie, ob die Fahrzeuge original sind oder die Zulassungslimits beim Lärm überschreiten. Wer zu laut ist, muss 400 Euro zahlen und die Tuningteile wieder abbauen.
7: An einen gewissen Verkehrslärm sind wir gewöhnt. Diese Lautstärke ist es nicht, die als störend empfunden wird. Es sind die auf laut umgebauten Motorräder und Autos, sagt der Direktor vom Landesamt für Luft und Lärm, Georg Bichler.
17: Beschwerden gibt's auf jeden Fall, ja. Und meistens ist dann so, dass jetzt nicht der normale Motorradfahrer, der ruhige oder das normale Auto auffällt, sondern eben das sind die wenigen, die irgendwie rausgehört, rausstechen, die besonders laut sind.
7: Und die gibt es immer noch, das sagt der Motorradmechaniker Richard Bichler. Den Trend, Motorräder aufzufrisieren, gab es immer schon und der ist geblieben.
18: Motorräder, wenn sie in Originalzustand sind, dann sind die nicht so laut. Also wirklich nicht mehr laut, muss man sagen. Nicht, außer die Modifizierten. Die Modifizierten natürlich sind oft zu laut. Das ist ein Thema. Ich bin passioniert seit immer für Motorräder, aber auch mir selbst sind viele zu laut.
6: Am meisten Beschwerden über zu laute Autos und Motorräder gibt's in Bozen in der Drususstraße, Freiheitsstraße und Cadornastraße. Und genau dort will die Polizei ab Montag die ersten Lärmkontrollen machen. Zum ersten Mal sucht Südtirol das Jugendwort des Jahres. Der Wettbewerb ist diese Woche gestartet. Alle Jugendlichen zwischen 14 und 20 können Vorschläge machen. Denn während in Deutschland und Österreich Begriffe wie das Crazy oder 6-7 von Jugendlichen besonders viel verwendet werden, ist Südtirol ein Sonderfall.
3: Die Südtiroler Jugendsprache ist bunt gemischt und mehrsprachig. Das sagt Nadine Thomaset. Sie ist 19 Jahre alt.
19: Was sie vielleicht viel verwendet, ist Goofy. oder Uwu oder vielleicht auch Hölle, also ein deutsches Wort. Und sonst Südtirolerisch wie Alben Secco oder auf Italienisch Cista. Und sogar ladinische Jugendwörter gibt es, wie zum Beispiel Fett. Fett heißt, wenn man irgendjemand sieht, der gut ausschaut.
3: Aber warum entwickeln Jugendliche eigene Begriffe und warum ist Jugendsprache für sie so wichtig? Julia Poslina sagt,
20: wahrscheinlich ist auch eine Jugendsprache auch etwas, um sich ein bisschen anzugrenzen, auch für die Erwachsenen, weil sie es vielleicht auch nicht unbedingt verstehen, die Begriffe, und dann ist es halt so etwas Eigenes, was auch ein bisschen Identität schafft.
6: In diesen Wochen werden jetzt Vorschläge gesammelt. Das Südtiroler Jugendwort des Jahres steht dann im Oktober fest. Das waren die Themen der Woche im Rückblick. Wir wünschen ein schönes Wochenende.
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3: Keine Wolke am Himmel und die Sonne wärmt weiter auf. Die Temperaturen schaffen noch bis zu 28 Grad am Nachmittag. Jetzt zum Mittag hat es in Bozen 21 Grad, in Brixen und Schlanders 19, in Bruneck 15, Meran meldet 20, Sterzing 18 und Wolkenstein kühlere 12 Grad. Auch der Sonntag bringt uns morgen schönes Spätsommerwetter mit Sonne und Schleierwolken.
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21: Schönen Vormittag aus der Landesverkehrsmeldezentrale. Ich bin Manuel Scutellaro. Auf der Brennerautobahn in Richtung Süden zwischen Neumarkt und Affi gibt es abschnittsweise Kolonnenverkehr wegen Belastung. Wegen Belastung kommt es zu Kolonnenbildungen und Staus, auch auf der Finchgauer Staatsstraße in beiden Richtungen zwischen Forst und Plaus, in Gröden im Abschnitt Plandegalber-Sellerjoch und auf der Pustertaler Startstraße zwischen St. Sigmund und St. Lorenzen und in Fahrtrichtung Brixen zwischen Findl und Schaps. Auf der Brenner Startstraße bei Klausen staut es in beiden Richtungen wegen Sanierungsarbeiten. Und wegen der Veranstaltung Seller und der Bike Day sind bis 16 Uhr folgende Pässe gesperrt: Grödnerjoch, Sellerjoch, Podorjoch und Campo Longo Pass. Unterwegs gute und sichere Fahrt.
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1: 10 vor 1. Und jetzt die Nachrichten. 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Warum das Jugendtreffen der Südtiroler Freiheit für Polemiken sorgt. Und gute Nachrichten vom Südtiroler Arbeitsmarkt. Das Wetter strahlend sonnig. Ich bin Wilhelm Schatzer. Grüß Gott.
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1: Ramin rüstet sich für das Landesjugendtreffen der Südtiroler Freiheit. Es beginnt um 16.30 Uhr im Bürgerhaus und hat im Vorfeld für heftige Diskussionen und Kritik gesorgt. Grund dafür ist der Gastredner Sabrina Fleischmann.
3: Die junge Südtiroler Freiheit hat Jean-Pascal Hom von der rechtsextremen AfD in Deutschland eingeladen. Er ist der Vorsitzende der AfD-Jugendorganisation. Dafür hagelt es Kritik, unter anderem von SVP und Grünen. Die italienische neofaschistische Casa Pound hat hingegen zur Teilnahme aufgerufen. Die Südtiroler Freiheit sieht das als Provokation und will die Casa Pound-Vertreter nicht in den Saal lassen. Dafür soll ein Sicherheitsdienst sorgen. Und es ist auch eine Protestkundgebung geplant. Bozensolidale und antifaschistische Gruppen treffen sich um 16 Uhr beim Minigolfparkplatz in Tramin.
1: In Südtirol herrscht Vollbeschäftigung. Die Arbeitslosenrate ist im zweiten Quartal von April bis Juni auf 1,1% gesunken. Italienweit waren es 5,6%. Auch bei der Beschäftigungsquote hat Südtirol deutlich bessere Zahlen. Bei uns sind es knapp 74%. Der gesamtstaatliche Durchschnitt liegt nur bei 63%. Neue Jobs entstehen in Südtirol vor allem im Dienstleistungssektor, während Landwirtschaft und Industrie gegenüber dem Vorjahr weniger Beschäftigte zählen. Faire und nachhaltige Mode wird heute auf dem Thermenplatz in Meran präsentiert. Dort findet noch bis 17 Uhr der Ecotex-Markt statt mit Kleidung, Schmuck und Taschen, die ökologisch und fair hergestellt werden. Auch viele Vereine und Sozialgenossenschaften machen mit und bieten unter anderem einen Stand zum Kleidertausch und eine Flickwerkstatt. Die Ecotex will auch ein Zeichen setzen gegen Fast Fashion. In der Modeindustrie wird immer mehr produziert und damit steigen auch die Emissionen. Der CO2-Ausstoß hat innerhalb von 2 Jahren um fast 14% zugenommen. Das berichtet eine gemeinnützige Organisation, die sich für mehr Klimaschutz in der Modebranche einsetzt. Vor allem Kleidung aus Kunstfasern wie Polyester ist auf dem Vormarsch und für die Herstellung braucht es Erdöl. Neues Polyester ist günstiger und einfacher zu beschaffen als recyceltes Material. Ein Paragleiter hat heute einen Feuerwehreinsatz in Ulten ausgelöst. Da hatte seinen Notschirm abgehängt, der in den Zockler Stausee getrudelt ist. Deutsche Urlauber haben das gesehen und angenommen, dass der Paragleiter abgestürzt ist und haben Alarm geschlagen. Die Feuerwehren von St. Walburg und St. Pankratz sowie die Wasserrettung Meran sind ausgerückt. Dann hat sich aber herausgestellt, dass nur der Schirm, aber kein Mensch im See gelandet ist. Schönstes Spätsommerwetter haben wir. Gleich schauen wir auch auf die Temperaturen.
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1: Keine Wolke am Himmel über Südtirol, es ist strahlend sonnig und die Temperaturen steigen auf spätsommerliche 23 bis 28 Grad. Jetzt hat's 21 Grad in Leifers und in Aturn, 17 in Oberfintel und 16 Grad in Kovara. Auch morgen überwiegt die Sonne, ein paar Schleierwolken kommen aber dazu.
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5: Aus der Landesverkehrsmeldezentrale begrüßt Sie Barbara Widot. Auf der Brenner Autobahn in Richtung Süden zwischen dem Brenner und Sterzing und zwischen Bozen Süd und Affi sowie in Richtung Norden zwischen Affi und Trient Süd Kolonnenverkehr und Stau wegen dichten Verkehrs. Und so ist es auch auf der Finchgauer Stadtstraße in Richtung Meran zwischen Kastelbell und Schaars. Wegen der Veranstaltung Sella Ronda Bike Day sind bis 16 Uhr das Grödner, Sella und Pordojoch sowie der Campo Longo Pass gesperrt. Kommen Sie gut ans Ziel.
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1: Strahlend blauen Himmel im ganzen Land und daran wird sich auch heute Nachmittag nicht viel ändern. Es scheint die Sonne von einem meist ungetrübten Himmel. Die Temperaturen steigen auf 23 Grad im Wipptal und bis 28 im Unterland. Auch morgen am Sonntag überwiegt der Sonnenschein. Es zeigen sich nur ein paar Schleierwolken, die erst zum Abend hin etwas dichter werden. In der Nacht auf Montag kann es am Alpenhauptkamm auch ein paar Tropfen geben. An den Temperaturen ändert sich wenig. Wie geht's weiter? Der Montag beginnt schon meist sonnig, nur im Norden des Landes, speziell im hinteren Ahrntal, ist es am Vormittag noch etwas unbeständig. Im Tagesverlauf setzt sich aber auch hier die Sonne durch. Der Dienstag bringt dann wieder vielfach ungetrübten Sonnenschein, bevor der Mittwoch wieder wechselhaft wird mit Regenschauern und Gewittern am Nachmittag. So viel zum Wetter. Ein schönes Wochenende wünscht Lukas Rastner.
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0: vor zwei. Und jetzt die Nachrichten. Neue Daten zum Arbeitsmarkt in Südtirol und Italien. Aufregung vor dem Landesjugendtreffen der Südtiroler Freiheit. Das Wetter sehr sonnig. Ich bin Wilhelm Schatzer. Guten Nachmittag.
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0: Der Arbeitsmarkt in Italien entwickelt sich positiv. Im zweiten Quartal hat die Beschäftigungsquote mit 63% einen neuen Rekordwert erreicht. Sabrina Fleischmann.
2: Ministerpräsidentin Giorgia Meloni feiert das als Erfolg ihrer Regierungspolitik. Die Arbeitslosenquote hat aber gleichzeitig leicht zugenommen auf 5,6%. Südtirol steht besser da. Wir haben nur eine Arbeitslosenrate von 1,1% und sind damit deutlich unter dem gesamtstaatlichen Durchschnitt. Die Quote der Erwerbstätigen liegt hingegen mit knapp 74%, mehr als 10% über dem Rest Italiens.
0: Tramin rüstet sich für das Landesjugendtreffen der Südtiroler Freiheit. Es beginnt um 16.30 Uhr im Bürgerhaus und hat im Vorfeld für heftige Diskussionen und Kritik gesorgt. Grund dafür ist der Gastredner. Die junge Südtiroler Freiheit hat Jean-Pascal Homme von der rechtsextremen AfD in Deutschland eingeladen. Er ist der Vorsitzende der AfD-Jugendorganisation. Dafür hagelt's Kritik, unter anderem von SVP und Grünen. Und es ist auch eine Protestkundgebung geplant. Bozen-Solidale und antifaschistische Gruppen treffen sich um 16 Uhr beim Minigolfparkplatz in Tramin. Faire und nachhaltige Mode wird heute auf dem Thermenplatz in Meran präsentiert. Dort findet noch bis 17 Uhr der Ecotex-Markt statt. Mit Kleidung, Schmuck und Taschen, die ökologisch und fair hergestellt werden. Viele Vereine und Sozialgenossenschaften machen mit und bieten unter anderem einen Stand zum Kleidertausch und eine Flickwerkstatt. Ein Paragleiter hat heute einen Feuerwehreinsatz in Ulten ausgelöst. Er hatte seinen Notschirm abgehängt, der dann in den Zocklerstausee getrudelt ist. Deutsche Urlauber haben das gesehen und angenommen, dass der Paragleiter abgestürzt ist und haben Alarm geschlagen. Die Feuerwehren von St. Walburg und St. Pankratz und die Wasserrettung Meran sind ausgerückt. Dann hat sich aber herausgestellt, dass nur der Schirm, aber kein Mensch im See gelandet ist. Sonnig und spätsommerlich warm ist es. Gleich mehr zum Wochenendwetter.
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0: Im ganzen Land scheint die Sonne, es ist fast wolkenlos. Dazu haben wir angenehme Temperaturen. 24 Grad hat es bei der Leinburg, 19 beim Kloster Marienberg im Finchgau, 20 in Sarntein und 18 Grad im Prettau. 23 bis 28 Grad werden es am Nachmittag noch. Auch morgen überwiegt die Sonne, ein paar Schleierwolken kommen aber dazu.
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5: Aus der Landesverkehrsmeldezentrale begrüßt Sie Barbara Widot. Auf der Brenner Autobahn in Richtung Süden zwischen dem Brenner und Sterzing und zwischen Bozen Süd und Affi sowie in Richtung Norden zwischen Affi und Trient Süd Kolonnenverkehr und Stau wegen dichten Verkehrs. Und so ist es auch auf der Finchgauer Stadtstraße Richtung Meran zwischen Kastelbell und Schaars. Wegen der Veranstaltung Sella Ronda Bike Day sind bis 16 Uhr das Grödner, Sella und Pordojoch sowie der Campo Longopass gesperrt. Kommen Sie gut ans Ziel.
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0: 10 vor 3. Und jetzt die Nachrichten. 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
2: 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Neue Haftbefehle gegen Hotel-Einbrecher. Trump sorgt in Irland für Aufregung. Im ganzen Land scheint die Sonne. Ich bin Wilhelm Schatzer. Guten Nachmittag.
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2: Die Karabiniere von Brixen und Meran haben 7 Haftbefehle gegen mutmaßliche Einbrecher ausgeführt. Bereits im Juli hatte es eine große Razzia gegeben. Damals waren 19 Albaner festgenommen worden. Ihnen wurden vorgeworfen, Einbrüche in Hotels begangen zu haben. Von diesen 19 Festgenommenen waren 9 wieder freigelassen worden. Nach einem Rekurs der Staatsanwaltschaft wurden jetzt aber wieder 7 festgenommen. 4 sind in Untersuchungshaft, 2 im Hausarrest und einer muss sich regelmäßig bei der Polizei melden. Der Quästor hat einen nigerianischen Staatsbürger des Landes verwiesen. Der 38-jährige, mehrfach vorbestrafte Mann wurde in der Kapuzinergasse in Bozen beim Streit mit einem anderen Mann erwischt. Er wurde in ein Rückführungszentrum nach Mailand gebracht. Außerdem hat die Polizei bei ihrem Kampf gegen den Drogenhandel einen 53-jährigen Albaner festgenommen. Die Gemeinde Brixen würdigt das Ehrenamt und sagt Danke. Bei einer Feier wurden Verdienstabzeichen an 45 Frauen und Männer aller 3 Sprachgruppen verliehen. Sie haben sich ehrenamtlich in verschiedenen Bereichen eingesetzt, von Musik und Kultur bis hin zu Sport und Zivilschutz. Dafür haben sie Ehrenurkunden und Ehrenmedaillen bekommen. Die höchste Auszeichnung, der Ehrenring, geht an den Historiker Hans Heiß für seine Verdienste um die Erforschung und Vermittlung der Geschichte von Brixen. US-Präsident Donald Trump ist zu Besuch in Irland. 2 Tage bleibt er auf der Insel. Einen guten Teil davon wird er auf dem Golfplatz verbringen. Philipp Detlefs berichtet.
4: Nach seiner Ankunft in Dublin wurde Trump von Präsidentin Catherine Connolly empfangen. Mit dabei sind sein Sohn Donald Trump Jr. und dessen Familie. Auf dem politischen Programm steht ein Gespräch mit Regierungschef Micheál Martin. Außerdem trifft Trump Beschäftigte der US-Botschaft und Vertreter der Wirtschaft. Am Sonntag will er dann die Schlussrunde der Irish Open verfolgen. Das Golfturnier findet in Dunbeck statt und ist der zentrale Anlass der Reise.
2: Trump hat bei seinem Besuch aber auch schon für Aufregung gesorgt, weil er sagte, er würde gerne eine Wiedervereinigung von Irland und Nordirland sehen. Schönstes Wochenendwetter haben wir. Gleich schauen wir auch auf die Temperaturen.
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2: Sonne pur im ganzen Land und die Temperaturen steigen. 25 Grad hat es jetzt in Pranzoll und in Gargazon, 21 in Sant'Intaufers und 23 Grad in Schlanders. Auch morgen wird's sonnig, ein paar Schleierwolken kommen aber dazu. Und es bleibt spätsommerlich warm mit Höchstwerten bis 28 Grad.
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7: Schönen Nachmittag wünscht Daniel Hofer aus der Landesverkehrsmeldezentrale. Auf der Brenner Autobahn in Fahrtrichtung Süden vor der Maustelle Sterzing sowie abschnittsweise zwischen San Michele und Affi sowie auf der Finchgauer Staatsstraße in Fahrtrichtung Meran bei Charles kommt es zu Kolonnenverkehr und Staubbildungen wegen Überlastung. Wegen der Veranstaltung Sellerunder Bike Day sind bis 16 Uhr das Grödnerjoch, das Sellerjoch, das Bodojoch sowie der Campo Longo Pass gesperrt. Gute und sichere Fahrt!
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0: vor vier. Und jetzt die Nachrichten. Neue Haftbefehle gegen Hoteleinbrecher. Ein 9-Jähriger besteigt den Mont Blanc. Das Wetter meist wolkenlos. Ich bin Wilhelm Schatzer. Guten Nachmittag.
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0: Die Karabiniere von Brixen und Meran haben 7 Haftbefehle gegen mutmaßliche Einbrecher ausgeführt. Bereits im Juli hatte es eine große Razzia gegeben. Damals waren 19 Albaner festgenommen worden. Ihnen wurde vorgeworfen, Einbrüche in Hotels begangen zu haben. Von diesen 19 Festgenommenen waren 9 wieder freigelassen worden. Nach einem Rekurs der Staatsanwaltschaft wurden jetzt aber wieder 7 festgenommen. 4 sind in Untersuchungshaft, 2 im Hausarrest und einer muss sich regelmäßig bei der Polizei melden. Die Gemeinde Brixen würdigt das Ehrenamt und sagt Danke. Bei einer Feier wurden Verdienstabzeichen an 45 Frauen und Männer verliehen. Sie haben sich ehrenamtlich in verschiedenen Bereichen eingesetzt, von Musik und Kultur bis hin zu Sport und Zivilschutz. Dafür haben sie Ehrenurkunden und Ehrenmedaillen bekommen. Die höchste Auszeichnung, der Ehrenring, geht an den Historiker Hans Heiß für seine Verdienste um die Erforschung und Vermittlung der Geschichte von Brixen. Der Iran stellt die Öffnung der Straße von Hormuz in Aussicht. Er stellt dafür aber Bedingungen an die USA. Soito Sawali berichtet.
2: Teheran fordert, dass die USA ihre Seeblockade beenden und ihre militärischen Angriffe einstellen. Gleichzeitig arbeitet der Iran mit dem Oman an 9 Routen für Schiffe durch die Meerenge. Ein entsprechendes Abkommen wollen beide Länder jetzt am Montag in Maskat unterschreiben. Auch die Außenminister der arabischen Golfstaaten sollen dabei sein. Für den weltweiten Handel steht viel auf dem Spiel. Durch die Straße von Hormuz läuft rund ein Fünftel des globalen Energiehandels.
0: Ein 9-Jähriger aus Rom hat gemeinsam mit seinem Vater den Mont Blanc bestiegen. Nach Angaben seiner Familie ist er damit der jüngste Mensch, der den höchsten Berg der Alpen mit 4807 Metern aus eigener Kraft bestiegen hat. Der Bub hatte bereits mit 3 Jahren mit dem Bergsteigen begonnen. Mit 5 Jahren bestieg er den Gran Sasso, den höchsten Gipfel des Apennins. In ganz Südtirol scheint die Sonne. Gleich schauen wir auch aufs Thermometer.
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3: Sehr sonnig und spätsommerlich warm ist es. 25 Grad hat es in Meran, 26 bei der Leimburg, 22 in Starzing und 21 Grad Mespe in St. Martin in Thurn. Auch morgen überwiegt die Sonne, nur ein paar Schleierwolken ziehen drüber.
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4: Schönen Nachmittag wünscht Daniel Hofer aus der Landesverkehrsmeldezentrale. Auf der Brennerautobahn in Fahrtrichtung Süden vor der Maststelle Sterzing sowie abschnittsweise zwischen San Michele und Affi sowie auf der Finchgauer Staatsstraße in Fahrtrichtung Meran bei Charles kommt es zu Kolonnenverkehr und Staubbildungen wegen Überlastung. Wegen der Veranstaltung Sellerrunde Bike Day sind bis 16 Uhr das Grönerjoch, das Sellerjoch, das Bodojoch sowie der Campo Longobas gesperrt. Gute und sichere Fahrt.
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1: 10 vor 5. Und jetzt die Nachrichten.
2: Gemeindepolitiker tauschen sich aus. Was eine Ölpipeline in Saudi-Arabien mit uns zu tun hat. Das Wetter sehr sonnig. Ich bin Wilhelm Schatzer. Guten Nachmittag.
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2: In Deutschenhofen hat heute der Gemeindetag stattgefunden. Bürgermeister und Gemeindepolitiker aus ganz Südtirol tauschten sich aus. Gemeindenverbandspräsident Dominik Oberstaller nannte dabei als größte Herausforderungen für die Gemeinden die Finanzierung, die Digitalisierung und die Suche nach Mitarbeitern. In Bozen ist die Promenade in der Fagenschlucht nach einem Felssturz wieder offen. Die Sicherungsarbeiten sind abgeschlossen. Mehrere Felsblöcke waren auf die Promenade gestürzt. Der Hang wurde mit einem Netz gesichert. Die Gemeinde hat dafür 27.000 Euro ausgegeben. Die Zange schließt sich um Saudi-Arabien. Im Westen bedroht die Houthi-Miliz eine Exportroute. Im Osten blockiert der Iran die Straße von Hormuz. Und jetzt wird eine wichtige Ölpipeline nach Attacken dicht gemacht. Ein Schritt, den auch wir in Europa zu spüren bekommen dürften. Tanja Wagner berichtet.
4: Das Königreich hat die Ost-West-Pipeline in der Nacht abgeschaltet. Darüber waren wegen der Hormuz-Blockade zuletzt große Mengen Öl vom Persischen Golf zum Roten Meer gepumpt worden. Drohnenangriffe aus dem Irak hatten die Pipeline beschädigt. Wer dahinter steckt, ist noch unklar. Umso klarer dagegen die Folgen der Attacke. Der Druck auf den weltgrößten Ölexporteur erhöht sich. Die saudischen Exporte sinken und damit dürfte der Ölpreis weiter in die Höhe schießen und damit auch die Spritpreise weiter steigen lassen.
2: Um das Wirtschaftswachstum in Europa anzukurbeln, ist die künstliche Intelligenz der vielversprechendste Hebel. Das meint der frühere italienische Ministerpräsident und Ex-EZB-Chef Mario Draghi. Gleichzeitig warnt er vor einer Abhängigkeit von den USA und China. Europa müsse darauf achten, die Speicherung und Verarbeitung von Daten selber stärker zu kontrollieren, sagt Draghi. Dafür müsse Europa seine Kapazitäten bei Rechenzentren massiv ausbauen. Ein 9-Jähriger aus Rom hat gemeinsam mit seinem Vater den Mont Blanc bestiegen. Nach Angaben seiner Familie ist er damit der jüngste Mensch, der den höchsten Berg der Alpen mit 4.807 Metern aus eigener Kraft bestiegen hat. Schönstes Wochenendwetter haben wir. Gleich schauen wir auch auf die Temperaturen.
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2: Sonne pur im ganzen Land und dazu feine Temperaturen. 23 Grad hat es jetzt in Bruneck, 24 in Brixen, 26 in Auer und 15 Grad messen wir in Hintermattel. Auch morgen gibt die Sonne Gas, ein paar Schleierwolken ziehen drüber. Die Höchstwerte kommen auf 23 bis 28 Grad.
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7: Schönen Nachmittag wünscht Daniel Hofer aus der Landesverkehrsmeldezentrale. Auf der Brennerautobahn in Fahrtrichtung Süden vor der Maststelle Sterzing sowie abschnittsweise zwischen San Michele und Affi sowie auf der Finchgauer Staatsstraße in Fahrtrichtung Meran bei Charles kommt es zu Kolonnenverkehr und Staubbildungen wegen Überlastung. Wegen der Veranstaltung Sellerunder Bike Day sind bis 16 Uhr das Grönerjoch, das Sellerjoch, das Bodojoch sowie der Campo Longobas gesperrt. Gute und sichere Fahrt.
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0: vor sechs.
1: Und jetzt die Nachrichten.
2: Im Finchgau soll ein Wolf abgeschossen werden. Großer Felssturz in Sulden. Das Wetter bleibt schön. Ich bin Wilhelm Schatzer. Guten Abend.
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2: Landeshauptmann Anno Kompatscher hat wieder einen Wolf zum Abschuss freigegeben, und zwar im Almgebiet zwischen den Gemeinden Ulten und Kastelbell-Schaars. Dort wurden in den vergangenen Monaten 22 Schafe und 4 Ziegen gerissen. Es ist der letzte Wolfsabschuss, der heuer in Südtirol angeordnet werden kann, denn Rom hat für heuer 3 Abschüsse erlaubt und 2 Wölfe sind schon geschossen worden, im Gardertal Anfang Juli und Anfang September. In Sulden ist es am Nachmittag zu einem großen Felssturz gekommen. Von der hinteren Schöntaufspitze ist gegen 3 Uhr eine große Steinlawine abgegangen. Es soll aber niemand verletzt worden sein. In Deutschenhofen hat heute der Gemeindentag stattgefunden. Bürgermeister und Gemeindepolitiker aus ganz Südtirol tauschten sich aus. Gemeindenverbandspräsident Dominik Oberstaller nannte dabei als größte Herausforderungen für die Gemeinden die Finanzierung, die Digitalisierung und die Suche nach Mitarbeitern. Um das Wirtschaftswachstum in Europa anzukurbeln, ist die künstliche Intelligenz der vielversprechendste Hebel. Das meint der frühere italienische Ministerpräsident und Ex-EZB-Chef Mario Draghi. Gleichzeitig warnt er vor einer Abhängigkeit von den USA und China. Europa müsse darauf achten, die Speicherung und Verarbeitung von Daten selber stärker zu kontrollieren, sagt Draghi. Dafür müsse Europa seine Kapazitäten bei Rechenzentren massiv ausbauen. Zum Sport. Fußball. Der FC Südtirol bleibt weiter ungeschlagen. 1:1 unentschieden endete das Heimspiel im Drusus-Stadion gegen Modena. 4.000 Zuschauer haben das Spiel mitverfolgt.
4: War ganz spannend. Hätten wir halt gefreut, wenn es so 3:1 ausgegangen wäre für Südtirol.
5: Ja, von mir aus gesehen, jetzt Modena mehr verlieren gehabt. Weil sie besser gespielt haben, mehr Chancen gehabt haben.
6: Also Modena ist eine gute Mannschaft. Südtirol hat gekämpft und war ein Megaspiel.
2: Der FCS lag zwar bis zur 88. Minute vorne, der Ausgleichstreffer für Modena war aber verdient. Das schöne Wochenendwetter geht weiter. Gleich mehr.
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2: Heute war es meist wolkenlos, morgen kommen ein paar Schleierwolken dazu, die Sonne überwiegt aber. Und es bleibt spätsommerlich warm mit Höchstwerten von 23 bis 28 Grad. Jetzt hat es 18 Grad am Reschen, 25 in Meran und in Salurn, 21 in Franzensfeste und 20 Grad in Doblach.
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8: Daniel Hofer begrüßt Sie auf der Landesverkehrsmeldezentrale. Auf der Grüner Stadtstraße talauswärts bei St. Ulrich kommt es zu Kolonnenverkehr und Staus wegen Überlastung. Und zu Wartezeiten wegen Arbeiten kommt es immer wieder auf der Brenner Stadtstraße bei Klausen sowie auf der Stadtstraße Klausen-Pontives bei Klausen. Gute und sichere Fahrt!
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0: 10 vor 7. Und jetzt die Nachrichten.
1: Wieder bröckelt ein Berg. Dritter Wolfsabschuss angeordnet. Das Wetter, auch morgen wird sonnig. Ich bin Wilhelm Schatzer, guten Abend.
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1: In Sulden ist es am Nachmittag zu einem großen Felssturz gekommen. Von der hinteren Schöntaufspitze ist gegen 3 Uhr eine große Steinlawine abgegangen. Es soll aber niemand verletzt worden sein. Heuer hat es schon mehrfach Felsstürze in den Bergen gegeben. Mitte Juli ist nahe der Drei-Schuster-Hütte in Sächsen nach einem Gewitter eine große Gerölllawine abgegangen. Landeshauptmann Arno Kompatscher hat wieder einen Wolf zum Abschuss freigegeben, und zwar im Almengebiet zwischen den Gemeinden Ulten und Kastelbell-Schaars. Dort wurden in den vergangenen Monaten 22 Schafe und 4 Ziegen gerissen. Es ist der letzte Wolfsabschuss, der heuer in Südtirol angeordnet werden kann, denn Rom hat für heuer 3 Abschüsse erlaubt. Und 2 Wölfe sind schon geschossen worden, im Gardertal Anfang Juli und Anfang September. Der Verein Kinderherz konnte heute 12.000 Euro für herzkranke Kinder sammeln, und zwar bei der Solidaritätsveranstaltung Lana läuft. Zum 5. Mal hat der Lauf stattgefunden, 450 Teilnehmer haben mitgemacht. In Südtirol sind rund 13.000 Menschen von einer schweren Herzerkrankung betroffen, ca. 70 Neugeborene pro Jahr. Der Verein Kinderherz ist ein wichtiger Ansprechpartner für die betroffenen Familien. Der Wahlsieg der AfD im deutschen Bundesland Sachsen-Anhalt voriges Wochenende wirkt immer noch nach. Heute sind in vielen Städten in Deutschland zehntausende Menschen auf die Straße gegangen, um ein Zeichen gegen Ausgrenzung zu setzen. Auf Plakaten und mit Sprechchören fordern die Teilnehmer mehr gesellschaftlichen Zusammenhalt und eine Überprüfung der AfD. Daniel Wagner berichtet.
3: Kein Schritt zurück gegen die AfD und rechte Hetze, hieß es etwa in Düsseldorf. Unter dem Motto Freiheit muss verteidigt werden, wurde in Hamburg zum Handeln aufgerufen. Kondome werden besser geprüft als rechte Verdachtsfälle, stand auf den Plakaten in Schwerin zu lesen. Berlin, Leipzig, Mainz, München, überall reihten sich Tausende in die Protestzüge ein. Von Familien beim Samstagsausflug über die Omas gegen rechts bis hin zu Gewerkschaftsmitgliedern.
1: Auch bei uns hat es heute eine Demo gegen die AfD gegeben, und zwar haben in Tramin antifaschistische Gruppen gegen den Besuch von Jean-Pascal Hohn protestiert. Der Chef der AfD-Jugend war Gastredner beim Landesjugendtreffen der Südtiroler Freiheit in Tramin. Zum Sport. Fußball. Der FC Südtirol bleibt weiter ungeschlagen. 1:1 unentschieden endete das Heimspiel im Drusus-Stadion gegen Modena. Der FCS lag zwar bis zur 88. Minute vorne, der Ausgleichstreffer für Modena war aber verdient. 4.000 Zuschauer haben das Spiel mitverfolgt. Das schöne Spätsommerwetter geht weiter. Gleich die Aussichten für morgen.
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1: Sonne pur hatten wir heute, und auch morgen überwiegt wieder der Sonnenschein. Ein paar Schleierwolken ziehen allerdings drüber. Die Temperaturen bleiben spätsommerlich mit 23 bis 28 Grad. Zu den aktuellen Abendtemperaturen: 19 Grad hat es in Toblach, 20 in Starzing, 21 in Schlanders und 25 Grad messen wir in Bozen.
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5: Nachmittag wünscht Barbara Widot aus der Landesverkehrsmeldezentrale. Auf der Grödener Stadtstraße talauswärts zwischen Santa Cristina und St. Ulrich Kolonnenverkehr und Stau wegen dichtem Verkehrs. Eine sichere und gute Fahrt.
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